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1: The Pretty Reckless, Dear God. Taylor Momsen und Co., die müssen schon lange nichts mehr beweisen. An der Gitarre haben sie es drauf, am Mikro haben sie es drauf und sie machen einfach richtig geilen modernen Hardrock. Daran hat sich auch auf ihrem 5. Studioalbum nichts geändert.
2: For I am deaf and I can feel, I got my hands upon the wheel.
1: Was ein bisschen anders ist, sind die Texte. Die Freiheit, die sich die Band nämlich errockt hat, die nutzen sie jetzt, um mit Dear God das bisher persönlichste und roheste Album ihrer Karriere rauszubringen. Es geht um den Kampf gegen innere Leere und Verhandlungen mit Gott. Beinahe schon tagebuchartig schreibt sich Taylor Momsen hier einmal alles von der Seele und verpackt das Ganze in richtig gute Songs, die auch schon mal fast ein bisschen in Richtung Blues gehen können. Wer The Pretty Reckless mal ganz neu kennenlernen möchte oder auch einfach nur Bock auf richtig guten Hardrock hat, für den ist das neue Album genau richtig. Dear God von The Pretty Reckless ist unser Album der Woche auf Rockantenne Österreich.
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0: 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Martin Hammerle vom Rockantenne Österreich Home Run. 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
1: Dienstag, guten Morgen. Die Nacht ist vielleicht auch schon wieder viel zu heiß gewesen, aus den falschen Gründen vor allem. Ne? Wir schauen auf jeden Fall, dass wir gut ankommen im Tag mit Foreigner. Jetzt, kurz nach 5.
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Punkrock zum Aufstehen. Bad Religion halten uns seit über 40 Jahren, muss man jetzt mittlerweile sagen, den Spiegel vor die Nase und waren ja schon gegen Online, bevor das überhaupt existiert hat. Hier ist die Rockkonzerne Österreich Frühschicht und wir stehen gemeinsam auf mit einem der berühmtesten Saxophon-Soli der Geschichte, Gary Rafferty, jetzt. Kurz nach 6.

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Nächsten Freitag live bei uns in der Rock City Wien. Die Foo Fighters in der Rockantenne Österreich. Frühschicht in ganz Österreich auf der ERB Plus, in ganz Wien auf UKW. Guten Morgen am Dienstag. Bevor es hier aber zu stressig wird, schalten wir doch mal einen Gang runter. Phil Collins, jetzt. Gleich ab 6.

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0: kurz nach halb sechs.
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0: Rock'n'Roll aus Österreich. Heute einer, der eine ziemliche Wandlung hingelegt hat, musikalisch. Früher hat er nämlich sowas hier gemacht.

Europe. Am Dienstag in der Rockantenne Österreich Frühschicht kommen ja im Herbst live zu uns. Haben wir auch ein neues Album am Weg, das kommt rechtzeitig vorher im September. Und mehr Musiknews gibt es in ein paar Minuten wieder hier bei Rockantenne Österreich um Punkt 6.

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10: Das Rockantenne in Österreich weiter. Heute wieder sehr sommerlich, sehr heiß, großteils sonnig und trocken. Nur im Tagesverlauf bilden sich vor allem in den Bergen größere Wolken, aber auch im Wald und im Mühlviertel. Und da gibt es dann einzelne Regenschauer, es kann auch gewittern. Wie gesagt, sonst bleibt es trocken. Jetzt in der Früh haben wir so zwischen 14 und 21 Grad. Am Nachmittag wird es heute noch einmal heiß mit 29 bis 34 Grad.
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12: Im Studio Helene Feichtenhofer. Schönen guten Morgen.
13: In Cafés und Gasthäusern, auf Fußballplätzen, in Hotels, auf Plätzen in den Städten oder auch im Kino. Gefühlt ganz Österreich hat gestern das zweite Spiel des ÖFB-Teams bei der Fußball-WM gegen Argentinien angesehen. Die erhoffte Sensation ist dabei ausgeblieben. Österreich verliert mit 0:2. Argentiniens Superstar Messi hat beide Tore gemacht und krönt sich damit auch zum alleinigen WM-Rekordhalter mit mittlerweile 18 Toren bei Weltmeisterschaften. Argentinien ist damit im 16. Finale, genauso wie Frankreich. Die Franzosen gewinnen 3:0 gegen den Irak. Auch Norwegen ist weiter nach einem 3:2-Sieg über Senegal. Gestern Abend hat die Eintragungsfrist für 5 Volksbegehren geendet. Am stärksten hat dabei das abgeschnitten, das Gratisverhütung gefordert hat, mit fast 60.000 Unterstützungsunterschriften. Das Volksbegehren für den Karfreitag als Feiertag haben 49.000 Menschen unterschrieben. Jenes für eine Wahlpflicht bei Nationalrats- und Bundespräsidentenwahlen knapp 27.000 Menschen. Nur ab 100.000 Unterschriften müssen Volksbegehren auch im Nationalrat behandelt werden. Wenn es draußen so heiß ist wie aktuell, sind viele gerne in Flipflops unterwegs. Die sind beim Autofahren aber keine gute Idee, die Warnung des ÖAMTC. Zwar gibt es keine gesetzlichen Vorschriften für das Tragen bestimmter Schuhe, Flipflops bieten aber wenig Halt und erhöhen das Risiko, etwa von den Pedalen abzurutschen. So könnte im Fall eines Unfalls dann die Versicherung aussteigen, so der Autofahrerclub.
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14: Sorge um Rod Stewart. Bei einem Auftritt in den USA am Samstag hat der britische Rocksänger einen Schwächeanfall erlitten. Daraufhin hat er auf der Bühne mit Sauerstoff versorgt werden müssen. Der 81-Jährige hat das Konzert im Sitzen fortgesetzt und sich weiterhin gut gelaunt gezeigt. Bereits seit einiger Zeit hat Rod Stewart mit gesundheitlichen Problemen zu kämpfen. Anfang Juni hat der Sänger mehrere Termine seiner One Last Time Tour verschieben müssen. 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
10: Danke Martin.
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10: Der Dienstag, wir haben alle vielleicht eine Spur kürzer geschlafen wegen den Spielgästen bei der Fußball-WM. Ja, gut, ist nichts geworden, aber ist jetzt auch nicht weiter schlimm. Wir gehen sie nämlich gemeinsam an, am Dienstag, mit den Hosen. 1:06.
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0: Zeit, Merlin. 9:06, guten Morgen.
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0: Platten und Live-Musik, mehr brauchen wir eigentlich gar nicht. Die Vinyl Music Summer Nights in der Otterkringer Brauerei in Wien. Zwei Abende, an denen wir zwei Sachen machen, die am allerbesten in den Sommer passen. 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Dieses Jahr unter anderem mit dabei Rolling Stones Experte und Sammler Tom Sattler, der Special Editions zum neuen Stones Album Foreign Tongues angekündigt hat. 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August in der Otterkringer Brauerei in Wien. Hart wird's bei Ihnen hier. Five Finger Death Punch, ein Valentinstags-Date der anderen Art wird das nächstes Jahr. Sie kommen gemeinsam mit lauter Unterstützung, Lamb of God und Bleed From Within sind dabei als Support am 14. Februar eben, 2027, präsentiert von Rock Antenne Österreich. Und alle unsere Events und Konzerte finden Sie sowieso immer bei uns in unserer App. Und jetzt schauen wir, dass wir so aufstehen, wie wir es nur hier können, mit der AC/DC-Garantie. Jetzt. Guten Morgen am Dienstag.

Die Beastie Boys, Game Chat Gas am Dienstag in der Rockantenne Österreich. Frühschicht in ganz Österreich auf DAB Plus, in ganz Wien auf UKW sind wir unterwegs und schauen das, was wird aus dem Tag nach dem Match gestern. Vielleicht sind ja einige von euch heute ein bisschen müder, weil es doch länger gedauert hat gestern am Abend. Linkin Park, 17.06 Uhr.

0: Riverside gibt's gleich und den Blue Oyster Cult. Wahnsinnig schön. Don't Fear the Reaper gibt's gleich hier in der Rockantenne Österreich Frühschicht.
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7: Im Studio Helene Feichtenhofer. Schönen guten Morgen. In Cafés und Gasthäusern, auf Fußballplätzen, in Hotels, auf Plätzen in den Städten oder auch im Kino. Gefühlt ganz Österreich hat gestern das zweite Spiel des ÖFB-Teams bei der Fußball-WM gegen Argentinien angesehen. Die erhoffte Sensation ist dabei ausgeblieben. Österreich verliert mit 0:2. Argentiniens Superstar Messi hat beide Tore gemacht und krönt sich damit auch zum alleinigen WM-Rekordhalter mit mittlerweile 18 Toren bei Weltmeisterschaften. Argentinien ist damit im 16. Finale, genauso wie Frankreich. Die Franzosen gewinnen 3:0 gegen den Irak. Auch Norwegen ist weiter nach einem 3:2-Sieg über Senegal. Gestern Abend hat die Eintragungsfrist für 5 Volksbegehren geendet. Am stärksten hat dabei das abgeschnitten, das Gratisverhütung gefordert hat, mit fast 60.000 Unterstützungsunterschriften. Das Volksbegehren für den Karfreitag als Feiertag haben 49.000 Menschen unterschrieben. Jenes für eine Wahlpflicht bei Nationalrats- und Bundespräsidentenwahlen knapp 27.000 Menschen. Nur ab 100.000 Unterschriften müssen Volksbegehren auch im Nationalrat behandelt werden. Wenn es draußen so heiß ist wie aktuell, sind viele gerne in Flipflops unterwegs. Die sind beim Autofahren aber keine gute Idee, die Warnung des ÖAMTC. Zwar gibt es keine gesetzlichen Vorschriften für das Tragen bestimmter Schuhe, Flipflops bieten aber wenig Halt und erhöhen das Risiko, etwa von den Pedalen abzurutschen. So könnte im Fall eines Unfalls dann die Versicherung aussteigen, so der Autofahrerclub.
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0: Ein unheimlich cooler Sound, Blue Oyster Cult, Don't Fear the Reaper in der Rockkonzert Österreich, Frühschicht am Dienstag. Folgende Geschichte: Ihr seid in der U-Bahn in der Rock City Wien oder ihr seid im Zug in ganz Österreich und was ist das Schlimmste, was euch passieren kann? Außer natürlich, dass der Zug nicht daherkommt, ja? Genau, wenn wir die Kopfhörer vergessen haben, weil dann müssen wir nämlich plötzlich unangenehme, oft auch seltsame Gespräche mithören, statt unserer Lieblingssongs hier bei Rockkonzert Österreich mit unserer App. Absolut mühsam, ja? Aber ein Fan am Hurricane Festival am Wochenende in Deutschland, der hat jetzt besonders viel Glück gehabt, der hat die Kopfhörer vergessen. Und dann kommt Jacoby Shaddix von Papa Roach daher und fragt ihn, welchen Song will er denn hören und singt ihm den einfach.
1: 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Hey, you wanna hear See You in Hell?
2: Yeah, please.
1: You're gonna pray like hell, but you won't hear an answer.
0: Das ist schon sehr, sehr geil, aber für alle von uns, denen der Jacoby Shaddix vielleicht jetzt nicht gerade über den Weg läuft, bei uns laufen unsere Lieblingsrockstars quasi immer mit uns mit und singen genau die Songs, die wir brauchen. Papa Roach, jetzt in der Rockantenne Österreich, Frühschicht. Drehen wir gescheit miteinander auf. 6.41 Uhr.

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Kiss, die ganzen 5 Minuten, das gibt's halt auch noch hier bei uns in der Früh zum Aufstehen, weil es wichtig ist. Ja? Heute am Dienstag, in ganz Österreich auf DRB Plus, in ganz Wien auf UKW. Der Tag gehört uns und Steppenwolf, 6.51 Uhr.

0: Für alle, die sich gleich aufs Motorrad schmeißen, Steppenwolf am Dienstag, 6.55 Uhr, gleich Aerosmith. Eat the Rich gibt's gleich hier nach den Musik-News. Anfang Juli kommt ja das neue Deep Purple-Album. Und jetzt gibt's schon Gerüchte über das nächste Album. Was da dran ist, das hören wir gleich um Punkt 7.
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8: Dienstag, Punkt 7, guten Morgen. Das Rockantenne Österreich, Wetter heute wieder heiß und sonnig, aber auch mit der Chance auf Regen. Wien beim Westbahnhof jetzt schon 23 Grad, Linz-Pöstlingberg 20 Grad, Bregenz am Kornmarktplatz auch 20 Grad. Im Tagesverlauf bilden sich aber vor allem in den Bergen dann größere Wolken, auch im Wald und im Mühlviertel. Dort sind dann einzelne Regenschauer und Gewitter möglich. Sonst aber bleibt es großteils trocken bei 29 bis 34 Grad.
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9: Im Studio Helene Feichtenhofer. Schönen guten Morgen. In Tirol im Bezirk Imst haben Helfer gestern Abend eine 18-köpfige Schulgruppe aus Deutschland retten müssen. Die Gruppe ist in Bergnot geraten. Die Schüler wurden von einem Gewitter überrascht. Sie haben es aber noch geschafft, Zuflucht bei einer Bergrettungshütte zu finden. Dort hatten sie aber dann zu viel Angst und waren auch zu erschöpft, um noch weiterzugehen. Deswegen haben sie Hilfe gerufen. Bergretter haben die Gruppe dann mit dem Hubschrauber ins Tal gebracht. Alle sind unverletzt geblieben. Kommt nicht in Frage, das sagt Bundeskanzler Stocker von der ÖVP zu den Plänen von SPÖ-Justizministerin Sporer, rund 500 Häftlinge vorzeitig aus den Gefängnissen zu entlassen, um die Justizanstalten zu entlasten. In Frage kommen würden laut Sporer Häftlinge mit einer unbedingten Haftstrafe von bis zu 9 Monaten, die bei Wohlverhalten nach 3 Monaten entlassen werden könnten. Für Kanzler Stocker würde das Vertrauen in den Rechtsstaat beschädigen. Nichts zu holen gestern fürs ÖFB-Team im WM-Spiel gegen Argentinien. Der Weltmeister gewinnt durch 2 Messi-Tore mit 2:0. Messi kürt sich damit auch zum alleinigen WM-Rekordhalter mit mittlerweile 18 Toren bei Weltmeisterschaften. Argentinien damit fix bei der WM weiter, genauso wie Frankreich nach einem 3:0 gegen den Irak. Auch Norwegen ist weiter nach einem 3:2 gegen Senegal. Das ÖFB-Team hat noch alle Chancen auf 16. Finale. Ein Unentschieden im Spiel gegen Algerien kommenden Sonntag könnte da schon reichen.
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10: Gibt's vielleicht bald noch mehr neue Musik von Deep Purple? Am 3. Juli werden die Rocklegenden ihr 24. Studioalbum Splat veröffentlichen. Jetzt hat Schlagzeuger Ian Paice bereits über einen möglichen Nachfolger nächstes Jahr gesprochen. Wenn man Ideen hat, ist die Produktion einer Platte ganz einfach, sagt er in einem Interview in Bezug auf ein weiteres neues Album. In diesem Jahr werden Deep Purple von Sommer bis Winter auf großer Tour unterwegs sein, unter anderem auch mit einer Show bei uns in der Rock City Wien. Mehr News aus der Rockwelt gibt es für euch jederzeit in der Rockantenne Österreich App.
8: Danke, Martin.
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8: Wir feiern mit euch gemeinsam. In einer Woche ist es schon soweit. Auf der Donauinsel. Alles zu unserer eigenen Bühne am Donauinselfest. Hören wir gleich hier. 2:07.
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0: 10er 7.
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gleich noch vor dem Dienstag nach dem Österreich-Argentinien-Match gestern. Die Augenringe hängen vielleicht eine Spur tiefer, weil er gestern nach dem Abpfiff das Spiel dann am Abend natürlich noch auch nachbesprochen werden hat müssen, falls es bei euch gestern auch länger gedauert hat. Wir schauen ja aufeinander. In ganz Österreich auf DRB Plus und in ganz Wien auf UKW. Und Warlock jetzt für den Weg Richtung Arbeit. 10 vor halb 8.

0: Yeah.
1: Lenny Kravitz, 7:28 Uhr.
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1: Metallica. Memory Remains gibt's gleich von Bruce Springsteen. Dancing in the Dark, gleich hier. In der Rockantenne Österreich, Frühschicht.

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16: Im Studio Helene Feichtenhofer. Schönen guten Morgen. In Tirol im Bezirk Imst haben Helfer gestern Abend eine 18-köpfige Schulgruppe aus Deutschland retten müssen. Die Gruppe ist in Bergnot geraten. Die Schüler wurden von einem Gewitter überrascht. Sie haben es aber noch geschafft, Zuflucht bei einer Bergrettungshütte zu finden. Dort hatten sie aber dann zu viel Angst und waren auch zu erschöpft, um noch weiterzugehen. Deswegen haben sie Hilfe gerufen. Bergretter haben die Gruppe dann mit dem Hubschrauber ins Tal gebracht. Alle sind unverletzt geblieben. Kommt nicht in Frage, das sagt Bundeskanzler Stocker von der ÖVP zu den Plänen von SPÖ-Justizministerin Sporer, rund 500 Häftlinge vorzeitig aus den Gefängnissen zu entlassen, um die Justizanstalten zu entlasten. In Frage kommen würden laut Sporer Häftlinge mit einer unbedingten Haftstrafe von bis zu 9 Monaten, die bei Wohlverhalten nach 3 Monaten entlassen werden könnten. Für Kanzler Stocker würde das Vertrauen in den Rechtsstaat beschädigen. Nichts zu holen gestern fürs ÖFB-Team im WM-Spiel gegen Argentinien. Der Weltmeister gewinnt durch 2 Messi-Tore mit 2:0. Messi kürzt sich damit auch zum alleinigen WM-Rekordhalter mit mittlerweile 18 Toren bei Weltmeisterschaften. Argentinien damit fix bei der WM weiter, genauso wie Frankreich nach einem 3:0 gegen den Irak. Auch Norwegen ist weiter nach einem 3:2 gegen Senegal. Das ÖFB

Metallica, der Sound, den wir brauchen zum Aufkommen am Dienstag in der Rockantenne Österreich. Frühschicht, und man sagt ja gerne, es ist nicht so wichtig, wie oft man hinfällt, sondern eher, wie man wieder aufsteht. Kirk Hammett an der Gitarre von Metallica hat uns am Wochenende von der Bühne gezaubert in Dublin in Irland, ist runtergefallen. Ja. Wichtigstes zuerst, er hat sich nicht wehtan oder was, passiert ist ihm nichts. Er hat sogar eigentlich ganz witzig gefunden, hat ein Video davon gepostet und hat dazu geschrieben, Slip and Destroy. Immerhin, ne? Humor muss man haben. Und für Serbe-Fans gibt es ja auch was Neues. Am legendären Hellfest, dem Metal-Pilgerort überhaupt, ist am Wochenende eine Statue von Ozzy aufgestellt worden. 6 Meter groß thront der Prince of Darkness dort jetzt über dem Hellfest. Und übrigens, mehr Musiknews bekommt ihr hier immer um Punkt zum Aufstehen. Und den ganzen Tag natürlich auch in der Rockantenne Österreich-App direkt aufs Handy. Serbe, 7.42 Uhr.

0: Der ganze 5 Minuten 40 Social Distortion zum Wachwerden gibt's nur hier bei uns in der Rockantenne Österreich. Frühschicht 7:58 Uhr, gleich die All American Rejects. Gives You Hell gibt's gleich nach den Musiknews. Da geht's um Rod Stewart und dem machen sich Fans gerade Sorgen, weil der ist gesundheitlich ziemlich angeschlagen. Alles dazu gleich um Punkt 8.
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0: Dienstag, kurz nach 8. 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Wetter heute wieder heiß mit viel Sonne, aber auch mit der Chance auf Regen. Wien beim Westbahnhof 23 Grad, Linz-Pöstlingberg 21, Bregenz am Kornmarktplatz 20 Grad. Und im Laufe des Tages kommen dann die Wolken, vor allem über den Bergen, aber auch im Wald und im Mühlviertel. Und dort sind dann einzelne Regenschauer und Gewitter möglich. Sonst allerdings bleibt es heute großteils trocken bei 29 bis 34 Grad.
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16: Im Studio Helene Feichtenhofer. Schönen guten Morgen.
17: Heute vor 10 Jahren haben die Menschen in Großbritannien für den Austritt aus der EU gestimmt. Knapp 52% waren damals dafür. Das würde heute vermutlich anders ausfallen, sagen Umfragen. Zahlen zeigen auch, das versprochene Wirtschaftswachstum ist ausgeblieben. Bürokratie und Migration wurden nicht eingedämmt. Großbritannien hat auch nach dem Brexit dieselben Probleme wie vorher und nach dem Rücktritt von Premier Starmer nun auch eine handfeste Regierungskrise. Großer Brand in der Nacht in einer Sperrmüllhalle in Bergeheim Siggerwiesen im Flachgau. Mehrere Feuerwehren waren im Einsatz. Das Feuer konnte mittlerweile gelöscht werden. Es war wohl ein Akku, der nicht richtig entsorgt wurde, der das Feuer ausgelöst hat. Wie hoch der Schaden ist, ist noch unklar. Fußball. Bei der Weltmeisterschaft in den USA, Kanada und Mexiko gewinnt Algerien jetzt in der Früh das Spiel gegen Jordanien mit 2:1. Damit kommt es am kommenden Sonntag in der Gruppe zum Showdown zwischen Österreich und Algerien um

0: den Aufstieg. Argentinien ist nach dem 2:0-Sieg gegen das ÖFB-Team schon fix weiter, genauso wie Frankreich nach einem 3:0 gegen den Irak und Norwegen nach einem 3:2 gegen Senegal.
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2: Sorge um Rod Stewart. Bei einem Auftritt in den USA am Samstag hat der britische Rocksänger einen Schwächeanfall erlitten. Daraufhin hat er auf der Bühne mit Sauerstoff versorgt werden müssen. Der 81-Jährige hat das Konzert im Sitzen fortgesetzt und sich weiterhin gut gelaunt gezeigt. Bereits seit einiger Zeit hat Rod Stewart mit gesundheitlichen Problemen zu kämpfen. Anfang Juni hat der Sänger mehrere Termine seiner One Last Time Tour verschieben müssen. Mehr News aus der Rockwelt gibt's für euch jederzeit in der Rockantenne Österreich App.
3: Danke, Martin.
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3: In ein bisschen mehr als einer Woche feiern wir mit euch auf der Donauinsel und wir freuen uns schon wahnsinnig aufs Donauinselfest. Was da alles los sein wird auf unserer eigenen Bühne, das klären wir gleich. Vielen Dank.
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0: Brian Adams am Dienstag in der Rockkonzerne Österreich Frühschicht, 11 nach 8.
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Dave Gilmour, eine Band, bei der sie eigentlich geheißen hat, bevor die wieder auf der Bühne stehen, nach ihrem Ausfall knapp 5 Jahren, friert möglicherweise die Hölle zu. Sänger Mike Patton hat er dann mit seiner eigenen Band auch getourt. Es hat dann auch ausgeschaut, als wäre es das gewesen mit Faith No More. Aber letzte Woche bei einem Posting auf Social Media und jetzt ist wieder alles anders. Faith No More sollen nächstes Jahr, 2027, wieder auf Tour gehen. Sobald wir da was Handfestes haben, Tourdaten zum Beispiel in der Rockrepublik, dann hört es natürlich hier bei uns in den Rockantenne Österreich Musik News. Schauen wir, dass wir gut ankommen im Dienstag. 8.21 Uhr.

0: Schaut vor, T. 8.28 Uhr.
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0: Machen wir wieder was Lauteres, die Bass. Und die Clash. Up on the Law gibt's gleich hier. In der Rockantenne Österreich Frühschicht.
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15: Im Studio Helene Feichtenhofer. Schönen guten Morgen. Heute vor 10 Jahren haben die Menschen in Großbritannien für den Austritt aus der EU gestimmt. Knapp 52% waren damals dafür. Das würde heute vermutlich anders ausfallen, sagen Umfragen. Zahlen zeigen auch, das versprochene Wirtschaftswachstum ist ausgeblieben. Bürokratie und Migration wurden nicht eingedämmt. Großbritannien hat auch nach dem Brexit dieselben Probleme wie vorher. Und nach dem Rücktritt von Premier Starmer nun auch eine handfeste Regierungskrise. Großer Brand in der Nacht in einer Sperrmüllhalle in Bergeheim-Siegerwiesen im Flachgau. Mehrere Feuerwehren waren im Einsatz. Das Feuer konnte mittlerweile gelöscht werden. Es war wohl ein Akku, der nicht richtig entsorgt wurde, der das Feuer ausgelöst hat. Wie hoch der Schaden ist, ist noch unklar. Fußball. Bei der Weltmeisterschaft in den USA, Kanada und Mexiko gewinnt Algerien jetzt in der Früh das Spiel gegen Jordanien mit 2:1. Damit kommt es am kommenden Sonntag in der Gruppe zum Showdown zwischen Österreich und Algerien um den Aufstieg. Argentinien ist nach dem 2:0-Sieg gegen das ÖFB-Team schon fix weiter, genauso wie Frankreich nach einem 3:0 gegen den Irak und Norwegen nach einem 3:2 gegen Senegal.
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0: 20 von 9. Guten Morgen.
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0: Das heißt, ich schenke euch ein Album, das uns umhaut, weil jede Woche haben wir ein Album der Woche für euch. Und diese Woche kommt's von The Pretty Reckless.

fast schon ein bisschen mehr als zwei Wochen haben wir dir live gefeiert in Nickelsdorf und jetzt kommt am Freitag ein neues Album Dear God. Und das schenke ich euch heute schon. Allerdings nur, wenn ihr folgendes Rätsel lösen könnt. Ein Song rückwärts und ihr solltet jetzt eben erkennen, welcher das ist. 08000 18666.

Ich sag's gleich, es ist ein bisschen was anderes. Also Taylor Momsen und The Pretty Reckless, denkt an die 80er. Welcher Song ist das rückwärts gewesen? 08000 18 666. Jetzt anrufen und ich schenke euch das neue Album von The Pretty Reckless. Und so klingt's.

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0: am Dienstag. 10 von 9.
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0: Ich schenke euch jetzt unser Album der Woche, The Pretty Reckless Dear God. Kommt erst diesen Freitag raus. Ihr habt es bald bei euch zu Hause, wenn ihr mir sagen könnt, welcher Song ist das hier rückwärts?

0: Hat es da jetzt sofort Klick gemacht bei euch oder ist es doch ein bisschen schwieriger? 0800 18 666. Andi Kasper hier, wen habe ich dran?
1: Guten Morgen, da spricht der Robert.
0: Hallo Robert, servus. Wie haben wir es denn heute am Dienstag? Überstehst du die Hitze halbwegs?
1: Der Wald geht's noch. Es war ja in der Nacht relativ kühl.
0: Ja, in der Nacht schon, gell? Aber tagsüber wird es dann nochmal anziehen, gell? Wo bist denn du zu Hause?
1: Graz, ja. Graz.
0: Robert aus Graz, was sagst du? Welcher Song ist das rückwärts gewesen?
1: Naja, kann das Foreigner sein?
0: Ja, Band ist schon mal richtig. Die Frage ist, welcher Song?
1: Eventuell. Aber das ist nur gerade ein Say You Will.
0: Das ist absolut richtig, jawohl!
1: Ja.
0: Ist gar nicht so einfach gewesen heute, finde ich.
1: Nein, überhaupt nicht.
0: Foreigner, ich meine, da wären mir auch vielleicht so ein, zwei andere Songs noch eingefallen, die es auch hätten sein können. Insofern sehr, sehr cool gelöst von dir. Neues Album von The Pretty Reckless kommt zu dir. Ist wirklich sehr, sehr schön, vernünftig laut, so wie es gehört.
1: Das freut mich sehr, danke.
0: Sehr gerne, du. Liebe Grüße nach Graz und ich wünsche dir viel Spaß beim Album. Ja?
1: Danke vielmals.

0: eindeutig der Rock-Sound der 80er, Quiet Riot in der Rockantenne Österreich, Frühschicht am Dienstag, 8.59 Uhr, gleich die Foo Fighters. Nach den Musik-News Anfang Juli kommt das neue Deep Purple-Album und jetzt gibt es schon wieder Gerüchte über das nächste Album. Was da dran ist, das hören wir gleich um Punkt 9.
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0: Dienstag, 2:09, guten Morgen. 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Wetter heute wieder heiß und sonnig, allerdings kann es auch ein bisschen regnen. Wien beim Westbahnhof 24 Grad, Linz-Pöstlingberg 23 Grad und Bregenz am Kornmarktplatz auch 23 Grad. Im Laufe des Tages bilden sich vor allem in den Bergen größere Wolken, auch im Wald und im Mühlviertel. Und dort gibt es dann einzelne Regenschauer und Gewitter. Sonst allerdings bleiben wir trocken bei 29 bis 34 Grad.
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16: Im Studio Helene Feichtenhofer. Schönen guten Morgen. Immer mehr Autofahrer wollen sich das Reifenwechseln im Frühjahr und im Herbst ersparen und setzen auf Ganzjahresreifen. Aber wie gut sind diese Reifen eigentlich? Das hat der ÖMTC nun wieder getestet. Insgesamt 16 Ganzjahresreifen haben die Prüfer da genau unter die Lupe genommen. Nur ein Reifen hat dabei die Gesamtnote gut bekommen, 5 sind durchgefallen. Die genauen Ergebnisse gibt's auf der Homepage des Autofahrerclubs. Vertreter Israels und des Libanons wollen heute in den USA eine neue Verhandlungsrunde starten, um das Friedensabkommen zwischen Israel und der pro-iranischen Hisbollah-Miliz im Libanon voranzubringen. Ein Ende der Kämpfe zwischen den beiden ist eine Grundbedingung des Irans für ein Ende des Kriegs mit den USA. In Teilen des nördlichen Industrieviertels

0: Es hat gestern Abend einen Stromausfall gegeben. Rund 1200 Haushalte in 11 Gemeinden in den Bezirken Baden, Mödling und Bruck an der Leiter waren betroffen. Ein geknickter Strommast und eine sogenannte Schutzauslösung in einem Umspannwerk waren der Grund für den Stromausfall.
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2: Gibt's vielleicht bald noch mehr neue Musik von Deep Purple? Am 3. Juli werden die Rocklegenden ihr 24. Studioalbum Splat veröffentlichen. Jetzt hat Schlagzeuger Ian Paice bereits über einen möglichen Nachfolger nächstes Jahr gesprochen. Wenn man Ideen hat, ist die Produktion einer Platte ganz einfach, sagt er in einem Interview in Bezug auf ein weiteres neues Album. In diesem Jahr werden Deep Purple von Sommer bis Winter auf großer Tour unterwegs sein, unter anderem auch mit einer Show bei uns in der Rock City Wien. Mehr News aus der Rockwelt gibt es für euch jederzeit in der Rockantenne Österreich App.
3: Danke, Martin.
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3: Der Dienstag, der gehört uns und Bon Jovi. Jetzt hier in ganz Österreich auf DAB Plus und in ganz Wien auf UKW. 5 nach 9.
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0: Tja, Patty, eigentlich sein größter Song geschrieben, gemeinsam mit Jeff Lynne von ELO, der Legende nach hier. Völlig spontan am Keyboard im Studio beim Herumklimpern entstanden. Hier ist die Rockkonzern Österreich Frühschicht und das hier ist der Gipfel des New Metal im Jahr 2000. Ein Sound, der die ganze Welt erschüttert hat wie kein anderer. Umso schöner, dass sie wieder unterwegs sind, auf Tour. Also wenn ihr irgendjemanden den Klang der frühen 2000er in einem Song zusammenfassen sollt, dann nehmt den da. Limp Bizkit. Rollin. Jetzt am Dienstag, 17 nach 9.
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0: AC/DC Garantie nur echt hier in der Rockantenne Österreich Frühschicht. 39.
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0: Die Hosen. Wenn was weitergeht am Dienstag und die Red Hot Chili Peppers. Under the Bridge gibt's gleich hier in der Rockantenne Österreich Frühschicht.
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3: Im Studio Helene Feichtenhofer. Schönen guten Morgen. Immer mehr Autofahrer wollen sich das Reifenwechseln im Frühjahr und im Herbst ersparen und setzen auf Ganzjahresreifen. Aber wie gut sind diese Reifen eigentlich? Das hat der ÖMTC nun wieder getestet. Insgesamt 16 Ganzjahresreifen haben die Prüfer da genau unter die Lupe genommen. Nur ein Reifen hat dabei die Gesamtnote gut bekommen, 5 sind durchgefallen. Die genauen Ergebnisse gibt's auf der Homepage des Autofahrerclubs. Vertreter Israels und des Libanons wollen heute in den USA eine neue Verhandlungsrunde starten, um das Friedensabkommen zwischen Israel und der pro-iranischen Hisbollah-Miliz im Libanon voranzubringen. Ein Ende der Kämpfe zwischen den beiden ist eine Grundbedingung des Irans für ein Ende des Kriegs mit den USA.

0: Die Rockantenne in Österreich Frühschicht am Dienstagvormittag. Es ist jetzt schon heiß draußen und ihr sehnt euch jetzt schon nach einem kühlen Feierabend. Bier sagt nicht mehr. Martin Hammer kommt und rettet euch
1: heute. Ja, genau. Ich kann es euch zwar nicht persönlich in die Hand drücken, aber ihr verdient es bei mir heute, das kühle Feierabendbier im Rockantenne in Österreich Homerun, und zwar mit unserem Lyric- oder Lüge-Rätsel. Jeden Dienstag gibt es eine schwere Aufgabe, nämlich mein lieber Kollege Manuel Gärtner, der stellt sich hin und trägt einen Text ganz episch vor. Eure Aufgabe ist es, rauszufinden, ist das ein echter Songtext, ein legendärer, den er auf Deutsch übersetzt hat, oder ist es einfach der volle Blödsinn, der seinem Hirn entsprungen ist. Das ist eine 50-50 Chance, ja. Letzte Woche zum Beispiel die Rock-Community ein bisschen gescheitert, weil er den Blödsinn mit so einer Überzeugung vorgetragen hat, dass es alle geglaubt haben, es ist echt, aber nein, es war ein Blödsinn.
0: Ja, es passiert hier drinnen auch in der Redaktion.
1: Schauen wir mal, wie es heute wird. Die richtige Antwort bringt euch dann nämlich das kühle Feierabendbier auf unsere Rechnung.
0: Also vorher rauchen die Köpfe und dann kommt das coole Feierabendbier heute im Rockantenne Österreich Homerun, und der startet natürlich wie immer um

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1: Linkin Park. Burn It Down und UFO. Doctor, Doctor, gleich hier. 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
1: Das Rockantenne Österreich. Wetter. Heute sehr heiß, sehr sonnig, aber auch mit der Chance auf Regen. Im Laufe des Tages bilden sich nämlich vor allem über den Bergen einige Wolken, aber auch im Wald und im Mühlviertel und dort sind dann einzelne Regenschauer und Gewitter möglich. Wie gesagt, sonst bleibt es trocken bei 29 bis 34 Grad. Und morgen, der Mittwoch, der geht dann eigentlich ganz genauso weiter. Viel Sonne, sehr heiß. Es bleibt den Großteil trocken, nur in den Bergen können dann wieder im Laufe des Tages ein paar Wolken und Gewitter dazukommen. Sonst sollte es ruhig bleiben und wir kommen auf 29 bis 35 Grad morgen am Mittwoch.
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9: Im Studio Helene Feichtenhofer. Was tun, um die österreichischen Gefängnisse zu entlasten? Darüber streitet derzeit die Regierung. Justizministerin Sporer will 500 Häftlinge vorzeitig entlassen. Sie schlägt da drei Gruppen vor. Häftlinge mit einer unbedingten Haftstrafe von bis zu 9 Monaten könnten bei gutem Verhalten schon nach 3 Monaten rauskommen. Häftlinge mit bis zu 18 Monaten Strafe nach 6 Monaten und Insassen mit bis zu 5 Jahren Strafe könnten nach der Hälfte der Zeit rauskommen, so Sporer. Bundeskanzler Stocker will davon allerdings nichts wissen. Wenn die Regierung per Sondergesetz hunderte Straftäter freilasse, würde das Vertrauen in den Rechtsstaat schädigen, sagt er. Stocker will stattdessen lieber das Modell Haft in der Heimat vorantreiben. Straffällige Ausländer sollen ihre Haft verstärkt in ihren Herkunftsländern absitzen müssen. In Oberösterreich hat die Polizei nun einen 15-jährigen mutmaßlichen Brandstifter ausforschen können. Er soll im April 2 Molotow-Cocktails in den Eingangsbereich der Mittelschule Heid 1 in Ansfelden geworfen und dadurch einen Brand ausgelöst haben. Das Feuer hat damals den Eingangsbereich schwer beschädigt und in der ganzen Schule für starken Rauch gesorgt. Der Jugendliche hat die Tat auch schon zugegeben.

0: Eben, er wollte schulfrei haben, sagt der 15-Jährige, als Grund für den Brandanschlag. Immer mehr Autofahrer wollen sich das Reifenwechseln im Frühjahr und im Herbst ersparen und setzen auf Ganzjahresreifen. Aber wie gut sind diese Reifen eigentlich? Das hat der ÖMTC nun wieder getestet. Insgesamt 16 Ganzjahresreifen haben die Prüfer da genau unter die Lupe genommen. Nur ein Reifen hat dabei die Gesamtnote gut bekommen, 5 sind durchgefallen. Die genauen Ergebnisse gibt's auf der Homepage des Autofahrerclubs.
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8: Das Rockantenne Österreich. Wetter. Heute sehr heiß, sehr sonnig, aber auch mit der Chance auf Regen. Im Laufe des Tages bilden sich nämlich vor allem über den Bergen einige Wolken, aber auch im Wald und im Mühlviertel. Und dort sind dann einzelne Regenschauer und Gewitter möglich. Wie gesagt, sonst bleibt es trocken bei 29 bis 34 Grad. Und morgen, der Mittwoch, der geht dann eigentlich ganz genauso weiter. Viel Sonne, sehr heiß. Es bleibt den Großteil trocken. Nur in den Bergen können dann wieder im Laufe des Tages ein paar Wolken und Gewitter dazukommen. Sonst sollte es ruhig bleiben. Und wir kommen auf 29 bis 35 Grad. 35 Grad morgen am Mittwoch.
1: 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Im Studio Hannes Harm. Österreich steckt derzeit in einer Hitzewelle und der Höhepunkt kommt noch am kommenden Freitag mit bis zu 37 Grad. Im letzten Jahr hat die Hitze in Österreich für hunderte Todesfälle gesorgt. Die Agentur für Gesundheit und Ernährungssicherheit spricht von 449 hitzebedingten Todesfällen vergangenen Sommer. Die meisten hat es in der Steiermark gegeben mit 93. Hitze ist ein ernstes Risiko für die Gesundheit, sagen die Ärzte. Daher der Appell, bitte helfen, wenn es jemandem wegen Hitze nicht so gut geht und Hilfe rufen. Bei einem Unwetter gestern im Raum Krems hat der Sturm rund 100 Bäume entwurzelt. Ungefähr 20 sind auf der B27A gelandet. Ein Baum hat auch ein Auto erwischt. Die Insassen sind unverletzt geblieben. Die Feuerwehr war zusammen mit dem Straßendienst mit Motorsägen im Einsatz. Die Helfer haben sogar einen Schneepflug verwendet, um aufzuräumen. Weil er den Elternsprechtag verhindern wollte, hat im April in Ansfelden im Bezirk Linzland ein 15-Jähriger die Schule angezündet. Der Schüler hat nun zugegeben, dass er damals 2 Molotow-Cocktails gegen den Haupteingang geworfen hat, auch um einige schulfreie Tage zu erreichen, sagt uns die Polizei. Das Feuer konnte damals rasch gelöscht werden. 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
1: Einen wunderschönen heißen Dienstag, liebe Rock-Community. Martin Hammerle vom Rockantenne Österreich Home Run. Und die Abkühlung, die holt ihr euch heute Nachmittag. Und zwar, wenn wir euch das Feierabendbier schenken. Kleine Hürde nur, unser Lyric- oder Lüge-Rätsel. Mein lieber Kollege Manuel Gärtner, der schnappt sich einen Rock-Song-Text von einem legendären Song und übersetzt ihn auf Deutsch. Oder er lässt sich absoluten Blödsinn einfallen.

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0: Das Rockantenne Österreich. Wetter. Heute sehr heiß, sehr sonnig, aber auch mit der Chance auf Regen. Im Laufe des Tages bilden sich nämlich vor allem über den Bergen einige Wolken, aber auch im Wald und im Mühlviertel. Und dort sind dann einzelne Regenschauer und Gewitter möglich. Wie gesagt, sonst bleibt es trocken bei 29 bis 34 Grad. Und morgen, der Mittwoch, der geht dann eigentlich ganz genauso weiter. Viel Sonne, sehr heiß. Es bleibt den Großteil trocken. Nur in den Bergen können dann wieder im Laufe des Tages ein paar Wolken und Gewitter dazukommen. Sonst sollte es ruhig bleiben. Und wir kommen auf 29 bis 35 Grad morgen am Mittwoch.
1: 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Im Studio Hannes Hahn. Die Hitze hat Österreich fest im Griff. Gegen Ende der Woche klettern die Temperaturen auf bis zu 39 Grad. Im Körper entsteht dann so etwas wie Hitzestress. Laut einer Studie sind weltweit mittlerweile 1 Milliarde mehr Menschen extremem Hitzestress ausgesetzt als in den 70er Jahren. In Südeuropa gibt es heute bereits pro Jahr bis zu 50 solcher Tage mehr. Am Wochenende soll in Südeuropa auch die 40-Grad-Marke fallen. Beispielsweise für Kroatien hat der Wetterdienst entlang der Küste die Warnstufen Gelb und Orange ausgegeben. Die Menschen in Österreich beteiligen sich immer weniger an Volksbegehren. Keines der zuletzt gestarteten 5 Anliegen hat die Hürde von 100.000 Unterschriften genommen, nach der sich das Parlament damit beschäftigen muss. Das ist die Info aus dem Innenministerium. Mit 60.000 hat das Volksbegehren für Gratisverhütung die meisten Stimmen bekommen. Insgesamt ist die Erfolgsquote in den letzten Jahren von 90 auf fast 70% gesunken, obwohl seit der Online-Unterschrift mehr Volksbegehren gestartet wurden. Die Sensation gestern im WM-Spiel Österreich gegen Argentinien ist ausgeblieben. Die Nationalmannschaft hat 0:2 verloren. Coach Ralf Rangnick war mit der Leistung über weite Strecken zufrieden, sieht für das Algerien-Spiel am Sonntag aber Verbesserungspotenzial. In der Partie gegen Algerien wird sich entscheiden, ob Österreich ins 16. Finale kommt.
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11: Das Rockantenne Österreich Wetter. Heute sehr heiß, sehr sonnig, aber auch mit der Chance auf Regen. Im Laufe des Tages bilden sich nämlich vor allem über den Bergen einige Wolken, aber auch im Wald und im Mühlviertel und dort sind dann einzelne Regenschauer und Gewitter möglich. Wie gesagt, sonst bleibt es trocken bei 29 bis 34 Grad. Und morgen, der Mittwoch, der geht dann eigentlich ganz genauso weiter. Viel Sonne, sehr heiß, es bleibt den Großteil trocken, nur in den Bergen können dann wieder im Laufe des Tages ein paar Wolken und Gewitter dazukommen. Sonst sollte es ruhig bleiben und wir kommen auf 29 bis 35 Grad morgen am Mittwoch.
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12: Im Studio Hannes Haab. Die ÖVP hat sich nun offenbar gegen die Pläne von Justizministerin Sporer festgelegt, nämlich rund 500 Menschen vorzeitig aus den Gefängnissen zu entlassen. Auch Innenminister Kahner ist heute der Meinung von Bundeskanzler Stocker, der zuletzt vorgeschlagen hat, dass besonders ausländische Straftäter ihre restliche Strafe in ihren Herkunftsländern absitzen sollen, statt freizukommen. Die Hitze hat Österreich fest im Griff. Gegen Ende der Woche klettern die Temperaturen auf bis zu 39 Grad. Im Körper entsteht dann so etwas wie Hitzestress. Laut einer Studie sind weltweit mittlerweile 1 Milliarde mehr Menschen extremem Hitzestress ausgesetzt als in den 70er Jahren. In Südeuropa gibt es heute bereits pro Jahr bis zu 50 solcher Tage mehr. Am Wochenende soll in Südeuropa auch die 40-Grad-Marke fallen. Beispielsweise für Kroatien hat der Wetterdienst entlang der Küste die Warnstufen Gelb und Orange ausgegeben. Jeder fünfte Neuwagen in der EU ist inzwischen ein Elektroauto. Das zeigen die Zahlen des Branchenverbands. Insgesamt sind im Vormonat Mai gut 200.000 dieser Fahrzeuge erstmals zugelassen worden, um über 40% mehr als vor einem Jahr. Vor allem staatliche Kaufprogramme sollen dazu beigetragen haben. Zusätzlich dürften aber auch die hohen Spritpreise zuletzt eine Rolle gespielt haben.
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1: The Pretty Reckless, Dear God. Taylor Momsen und Co., die müssen schon lange nichts mehr beweisen. An der Gitarre haben sie es drauf, am Mikro haben sie es drauf und sie machen einfach richtig geilen modernen Hardrock. Daran hat sich auch auf ihrem 5. Studioalbum nichts geändert.
2: For I am deaf and I can feel I got my hands upon the wheel.
1: Was ein bisschen anders ist, sind die Texte. Die Freiheit, die sich die Band nämlich errockt hat, die nutzen sie jetzt, um mit Dear God das bisher persönlichste und roheste Album ihrer Karriere rauszubringen. Es geht um den Kampf gegen innere Leere und Verhandlungen mit Gott. Beinahe schon tagebuchartig schreibt sich Taylor Momsen hier einmal alles von der Seele und verpackt das Ganze in richtig gute Songs, die auch schon mal fast ein bisschen in Richtung Blues gehen können. Wer The Pretty Reckless mal ganz neu kennenlernen möchte oder auch einfach nur Bock auf richtig guten Hardrock hat, für den ist das neue Album genau richtig. Dear God von The Pretty Reckless ist unser Album der Woche auf Rockantenne Österreich.
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4: Das Rockantenne Österreich. Wetter. Heute sehr heiß, sehr sonnig, aber auch mit der Chance auf Regen. Im Laufe des Tages bilden sich nämlich vor allem über den Bergen einige Wolken, aber auch im Wald und im Mühlviertel. Und dort sind dann einzelne Regenschauer und Gewitter möglich. Wie gesagt, sonst bleibt es trocken bei 29 bis 34 Grad. Und morgen, der Mittwoch, der geht dann eigentlich ganz genauso weiter. Viel Sonne, sehr heiß. Es bleibt den Großteil trocken. Nur in den Bergen können dann wieder im Laufe des Tages ein paar Wolken und Gewitter dazukommen. Sonst sollte es ruhig bleiben. Und wir kommen auf 29 bis 35 Grad morgen am Mittwoch.
5: 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Im Studio Hannes Haab. Das EU-Parlament hat letzte Woche den Weg freigemacht für sogenannte Return Hubs, Abschiebezentren außerhalb Europas. Österreich und weitere Länder, darunter Deutschland, verhandeln nun auch schon bereits mit Ländern darüber, solche Return Hubs so schnell wie möglich umzusetzen. Bis zum Jahresende soll es zumindest ein Partnerland geben, damit die Return Hubs im nächsten Jahr starten können, sagt heute Innenminister Gerhard Kahner. Das ungarische Parlament hat heute grünes Licht für ein Gesetzespaket gegeben. Damit sollen die EU-Milliarden in unser Nachbarland fließen. Die EU hat wegen Grundrechtsverstößen und Korruptionsrisiken rund 16 Milliarden Euro eingefroren, weil die Vorgängerregierung von Viktor Orban etwa die Unabhängigkeit der Gerichte eingeschränkt hat. Immer mehr Autofahrer wollen sich das Reifenwechseln im Frühjahr und im Herbst ersparen und setzen auf Ganzjahresreifen. Aber wie gut sind diese Reifen eigentlich? Das hat der ÖMTC nun wieder getestet. Insgesamt 16 Ganzjahresreifen haben die Prüfer da genauer unter die Lupe genommen. Nur ein Reifen hat dabei die Gesamtnote gut bekommen. 5 sind durchgefallen. Die genauen Ergebnisse gibt's auf der Homepage des Autofahrerclubs. 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

Muse geben Vollgas. Cryogen heißt die nächste Single der drei Briten. Und ist neu. 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
4: Das Rockantenne Österreich Wetter. Es ist heiß im Land. In Innsbruck aktuell 32 Grad beim Alpenzoo. In Graz sind es 29 und in Wien knapp 30 Grad. In der Nacht verziehen sich die letzten Gewitter und es gibt ruhigeres Wetter. Morgen Mittwoch viel, viel Sonne und bis zu 34 Grad. Ab und zu Gewitter in den Bergen, aber meist bleibt's ruhig. Damit geht die Hitzewelle weiter und es ist noch kein Ende in Sicht.
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5: 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Im Studio Hannes Harp. Die Mietpreisbremse wirkt, das ist die gute Nachricht der Arbeiterkammer Wien heute, zumindest bei den bestehenden Mieten. Dass Mieter aber trotzdem immer mehr zahlen müssen, liegt an den Neuvermietungen. Hier werden nämlich mittlerweile oft nur mehr befristete Verträge an die Mieter rausgegeben, ärgern sich die AK-Konsumentenschützer. Befristete Mietverträge machen erpressbar. Die AK fordert deshalb ein Ende solcher Verträge und Strafen gegen Mietwucher. Die Tiroler Polizei tappt rund um den Einbruch in ein Innsbrucker Juweliergeschäft anscheinend noch im Dunkeln. Von den drei maskierten Tätern fehlt weiter eine heiße Spur. Auch die Spuren am Tatort auszuwerten dauert noch, sagt uns das Landeskriminalamt. Der Sportwagen, mit dem die Täter im Retourgang in das Geschäft gefahren sind, ist höchstwahrscheinlich gestohlen, wie auch die Kennzeichen, heißt es. In keinem anderen Land macht die Fahrradbranche mit E-Bikes mehr Geschäft als in Deutschland. Neueste Zahlen der Unternehmensberater von EY zeigen aber, dass der Boom nachlässt. Die Fahrräder kosten um etwa 4% weniger als im Vorjahr. Insgesamt haben die deutschen Händler im Vorjahr fast 4 Millionen Fahrräder verkauft. Fast alle haben mittlerweile einen Elektromotor.
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4: Gleich werfen wir einen Blick drauf, was nächste Woche am Wochenende los ist und wie ihr da als VIP anreisen könntet. Ja, beim Donauinselfest, da haben wir was vor mit euch. Mehr Infos gleich hier, österreichweit über DAB Plus und in ganz Wien auch über UKW. Schönen Dienstagnachmittag.
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1: Ich habe einen Song, den widme ich jetzt mal allen, die tatsächlich das Glück haben, dass sie heute nicht irgendwo im Büro sitzen müssen, sondern irgendwo die Hitze an einem Badesee wirklich abfangen. Da passt Sheryl Crow mit Soak Up the Sun perfekt dazu. Und für die ganze Rockrepublik noch Whitesnake mit Here I Go Again. Wunderschöne Rockballade hier im Rock Antenne Österreich Homerun.
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0: Whitesnake, Here I Go Again, einer von diesen unsterblichen Hardrock-Songs hier im Rockantenne Österreich Umrun am Dienstagnachmittag. So, liebe Rock-Community, wo gibt's mal wieder live was zu erleben?
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0: Ja, zum Beispiel im August mit Lacrimas Profundere. Es gibt Dark Rock bzw. Gothcore, wie sie es auch nennen, stellenweise aus Deutschland mit neuem Album dann im Gepäck live. Lacrimas Profundere am 7. August im Escape Metal Corner in Wien. Und wir hüpfen in die Steiermark in den April. Ein bisschen vorausblicken, und zwar mit Sabaton in Graz. Die gehen auf Teil 2 ihrer The Legendary Tour und dieses Mal zerlegen Sabaton dann eben die Steiermark, nachdem sie schon in Wien waren. Live am 30. April in der Grazer Stadthalle Sabaton. 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Wow!

0: Garbage. Mit lieben Grüßen an alle, die die Band vor kurzem in der Arena Wien gefeiert haben. War ein toller Live-Auftritt.
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0: Wir machen den Nachmittag gemütlich. Was sollen wir sonst machen bei dem Wetter? Mit den Chili Peppers und Snow. Und T-Rex, Klassiker, legen wir auch noch drauf. 20th Century Boy, gleich hier im Rock Antenne Österreich Home Run.

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0: Das Rockens in Österreich Wetter. Es ist heiß, der nächste Tag der Hitzewelle und morgen schaut es nicht anders aus. In Innsbruck aktuell 29 Grad, in Linz am Hauptplatz 30 und in Bad Tatzmannsdorf im Burgenland 28 Grad derzeit. In der Nacht verziehen sich die letzten Gewitter, die jetzt stellenweise dann am Abend noch unterwegs sind und es gibt ruhigeres Wetter. Morgen Mittwoch viel Sonnenschein und bis zu 34 Grad. Ab und zu werden vielleicht Gewitter in den Bergen dabei sein, aber meistens bleibt es ruhig.
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2: Im Studio Hannes Harp. Die Regierung sagt heute Danke an alle Beamten im Land. Der Grund ist der Tag des öffentlichen Dienstes. Der öffentliche Dienst stehe aber auch im Umbruch, sagt Staatssekretär Alexander Pröll. Stichwort künstliche Intelligenz, wo die Mitarbeiter verstärkt ein an ChatGPT angelehntes Tool auch im öffentlichen Dienst verwenden können. Sich umfangreiche Akten zusammenfassen zu lassen, soll so Sekunden dauern. Das soll helfen, Verfahren zu beschleunigen. Davon sollen letztendlich auch die Bürgerinnen und Bürger profitieren, so Pröll. Die Mietpreisbremse wirkt, das ist die gute Nachricht der Arbeiterkammer Wien heute, zumindest bei den bestehenden Mieten. Dass Mieter aber trotzdem immer mehr zahlen müssen, liegt an den Neuvermietungen. Hier werden nämlich mittlerweile oft nur mehr befristete Verträge an die Mieter rausgegeben, ärgern sich die AK-Konsumentenschützer. Befristete Mietverträge machen erpressbar. Die AK fordert deshalb ein Ende solcher Verträge und Strafen gegen Mietwucher. Verbraucherschützer in Großbritannien haben nun eine Sammelklage gegen den iPhone-Hersteller Apple gestartet. Sie werfen dem US-Konzern vor, seine Marktstellung ausgenutzt zu haben, um Nutzer an den Online-Speicher iCloud zu binden. Den Schaden rechnen die Konsumentenschützer auf umgerechnet fast 3,5 Milliarden Euro. Das Gericht wird sich wahrscheinlich erst in 2 Jahren damit befassen.
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0: Dienstagnachmittag, das heißt, es geht gleich hier um euer Feierabendbier auf unsere Rechnung. Lyric oder Lüge? Unser Rock-Text-Rätsel. Ist das heute ein echter Text oder Blödsinn, den sich mein Kollege Manuel Gärtner einfallen lassen hat? Die richtige Antwort, die bringt euch das Bier gleich hier im Rockantenne Österreich Home Run.
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0: John Parr hier im Rockantenne Österreich Homerun am Dienstagnachmittag. So, liebe Rockrepublik, wer mag sich ein Bier verdienen?
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0: Jeden Dienstag unser Texträtsel. Mein lieber Kollege Manuel Gärtner, der hat jetzt gleich einen episch vorgetragenen Text für euch. Da gibt es zwei Möglichkeiten. Das ist entweder absoluter Blödsinn, den er sich einfallen lassen hat, oder es ist tatsächlich ein echter, legendärer Rocksong, den er auf Deutsch übersetzt hat und so episch vorträgt. Die richtige Antwort auf diese Frage, die bringt euch das Murauer Bier auf unsere Rechnung. Hier kommt das Rätsel für heute. Ist das ein echter Songtext?
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0: Das könnte leicht sein. Oder auch, ja, ich sag nicht zu viel. 08018666, die kostenlose Studio-Hotline. Jetzt anrufen und mit der richtigen Antwort das Bier auf unsere Rechnung abstauben. War das ein echter Text oder nicht? 08018666, die Auflösung gibt es in knapp einer halben Stunde hier im Rockantenne Österreich Homerun.

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1: Alice Cooper. Und wenn das nicht genug Motivation für den Feierabend ist, dann noch was. Da kann man so wunderschön mitgrölen, wenn man im Auto gerade unterwegs ist, auf dem Weg nach Hause nach einem langen Tag. Ruby, Ruby, Ruby, Ruby, gleich hier. Kaiser Chiefs im Rock Antenne Österreich. Home Run.
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0: Friday on my mind, die Easy Beats mit diesem absoluten Klassiker hier im Rockantenne Österreich, Home Run. So, wie ist es euch gegangen?
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0: Echter Songtext oder nicht? Die richtige Antwort auf die Frage bei diesem Rätsel bringt euch jede Menge Murrauerbier auf unsere Rechnung.
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0: Ihr habt angerufen unter 08000 18666 am schnellsten in der kostenlosen Studio-Hotline. War die Elke aus der Steiermark. Elke, wie geht's dir heute?
3: Gut, gut.
0: Ist der eine zu heiß heute oder wie schaut's aus?
3: Nein, also außer heute hat es 28 Grad, aber im Bus, wo ich gerade sitze und fahre, hat es 16 Grad.
0: Sehr gut. Achso, du fährst mit dem Bus selber wirklich, oder was? Ah, cooler Job, muss man sagen. Ja. Elke, magst du das Rätsel noch einmal hören oder traust dich schon drüber?
3: Nein, ich trau mich drüber, ich habe ein Vermutung.
0: Sag einmal, ist das ein echter Text oder nicht?
3: Was sagst du? Ja, das ist ein echter Text und meine Vermutung wäre von System of a Down Lonely Day.
0: Naja, wenn du das sagst, dann hören wir mal rein in die Auflösung. Such a lonely day. Hey! Sogar mit dem richtigen Song, liebe Elke. Perfekt ist das gelöst. Sehr gut. Auf jeden Fall, ja. Das Feierabendbier, das geht auf uns, liebe Elke. Hast du redlich verdient.
3: Ja, danke. Finde ich super.
0: 1A gelöst. Top gemacht. Die nächste Chance kommt nächste Woche hier bei Lyric oder Lüge am Dienstagnachmittag im Rockantenne Österreich Home Run. Und hier kommt jetzt der Song, den die Elke so bravourös erkannt hat. System of a Down, Lonely Day hier auf Rockantenne Österreich.

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0: Metallica. Whiskey in the Jar hier im Rockantenne Österreich, Homerun 445.
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0: So, jetzt kommen die großen Schmankerl. Einmal von Led Zeppelin. Einmal von den Foo Fighters. Und dann einen Song, den ihr garantiert noch nie irgendwo anders gehört habt, weil er das allererste Mal hier bei uns läuft. Die neue Single von Deep Purple haben wir gleich für euch hier im Rockantenne Österreich Homerun.
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2: Das Rockantenne Österreich Wetter, die Hitzewelle, die geht weiter. Aktuell in Bregenz 30 Grad, in Klagenfurt beim Lindwurm 28 und in Wiener Neustadt in Niederösterreich sind wir knapp an den 30 Grad. In der Nacht verziehen sich die letzten Gewitter dann, die jetzt noch stellenweise unterwegs sein werden, und es gibt ruhigeres Wetter. Morgen Mittwoch viel, viel Sonne und bis zu 34 Grad. Ab und zu kracht es vielleicht mal in den Bergen mit einem Gewitter, aber meistens bleibt es morgen ruhig.
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6: Im Studio Hannes Harp. Sprit wird wieder billiger. Benzin und Diesel kosten momentan nur noch leicht mehr als vor dem Kriegsausbruch im Nahen Osten. Der günstigere Preis im europäischen Vergleich liegt an den vielen verschiedenen Händlern in Österreich. Das sorgt für einen hart umkämpften Markt, sagt uns Jürgen Roth, WKO-Branchenobmann für Mineralölhandel. Ob die Preise weiter sinken, hängt von den Entwicklungen der Friedensgespräche ab, so Roth. Die ÖVP hat sich nun offenbar gegen die Pläne von Justizministerin Sporer festgelegt, nämlich rund 500 Menschen vorzeitig aus den Gefängnissen zu entlassen. Auch Innenminister Kahner ist heute der Meinung von Bundeskanzler Stocker, der zuletzt vorgeschlagen hat, dass besonders ausländische Straftäter ihre restliche Strafe in ihren Herkunftsländern absitzen sollen, statt freizukommen. Die Hitze hat Österreich fest im Griff. Gegen Ende der Woche klettern die Temperaturen auf bis zu 39 Grad. Im Körper entsteht dann so etwas wie Hitzestress. Laut einer Studie sind weltweit mittlerweile 1 Milliarde mehr Menschen extremem Hitzestress ausgesetzt als in den 70er Jahren. In Südeuropa gibt es heute bereits pro Jahr bis zu 50 solcher Tage mehr. Am Wochenende soll in Südeuropa auch die 40-Grad-Marke fallen. Beispielsweise für Kroatien hat der Wetterdienst entlang der Küste die Warnstufen Gelb und Orange ausgegeben.
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2: Gleich die neue Single von Deep Purple, das allererste Mal hier, bevor sie überhaupt regulär rauskommt. Gleich hier nach den Foo Fighters und Led Zeppelin im Rockantenne Österreich Home Run.
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0: Die Foo Fighters hier im Rockantenne Österreich Home Run am Dienstag. So, liebe Rock Community, für alle von euch, die schon dringend auf das neue Album von Deep Purple warten, hier kann ich eure Qual jetzt ein bisschen lindern.
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0: Wir haben von Deep Purple die neue Single bekommen. Der wahrscheinlich letzte Vorbote auf das neue Album Splat. Das kommt ja schon am 3. Juli, also nächste Woche. Die neue Single, die ihr hier jetzt vor allen anderen hört, wirklich vor allen anderen, weil die kommt erst morgen raus. Und es bestätigt sich mit der Single, finde ich, das, was Sänger Ian Gillan zum kommenden Album sagt. Die Band fühlt sich gerade wie eine heutige Version von Deep Purple aus den 70ern an, also aus den wilderen Zeiten. Ihr werdet gleich wissen, was der Ian Gillan und auch ich meinen, weil hier sind Deep Purple das allererste Mal mit dem Song Guilt Trippin'. Ab geht's. Und damit meine ich wirklich ab geht's hier im Rockantenne Österreich Home Run.

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2: Da steigt die Party schon am Dienstagabend mit uns. Und die Goudals, die Meister wirklich vom wunderschönen Pop-Rock. Here is gone, gleich im Rock Antenne Österreich Home Run.
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0: Einen wunderschönen Dienstag, liebe Rock-Community, der beste Rock nonstop hier mit dem Rockantenne Österreich Home Run. Morgen in der Früh, da staubt ihr Tickets ab, wie gewohnt am Mittwoch, weil da ist der Andi Kasper immer so, stellt sich vor, setzt ja Masken auf und wird so ein Superheld, ja. So stellen wir das immer vor.
1: Der Konzertkarten Kasper, to the rescue, sage ich immer. 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Bei den Broilers.
0: Oh. Ja,
1: 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Deswegen gibt es einen Zusatztermin. 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Mhm. 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Morgen um kurz nach 7.
0: Man muss halt dazu sagen, Arena Open Air sowieso immer ganz eigene Stimmung, finde ich. Also haben wir schon ein paar Mal gesagt, ja, aber
1: es ist schon wirklich wunderschön.
0: Es ist schon. Und dann die Broilers auch noch. Ja, holt ihr euch morgen in der Rockantenne Österreich Frühschicht bei dem Konzertkarten Kasper bei Andi Kasper von 5 bis 10.

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1: Es geht ab mit H-Blocks. Und dann ein Klassiker von The Clash. Der Rock Antenne Österreich Homerun am Dienstagabend, 5:06.
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0: Da es geht rein in die nächste sehr warme Nacht und dann in den nächsten heißen Tag. In Bregenz aktuell 30 Grad, in Graz sind es 28 und in Wien beim Rathaus derzeit 30 Grad. In der Nacht sind dann die letzten Gewitter unterwegs und dann bleibt es ruhig. Morgen Mittwoch viel, viel Sonne und bis zu 34 Grad. Ab und zu Gewitter in den Bergen, aber meistens morgen eher ruhiges Wetter.
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2: Im Studio Hannes Harp. Die Preise an den Zapfsäulen haben wieder nachgelassen. Benzin und Diesel kosten derzeit nur noch leicht mehr im Vergleich zur Zeit vor dem Ausbruch des Irankriegs. Der günstigere Preis im europäischen Vergleich liegt an den vielen verschiedenen Händlern in Österreich. Das sorgt für einen hart umkämpften Markt, sagt uns Jürgen Roth, WKO-Branchenobmann für Mineralölhandel. Die heimischen Autofahrerclubs fordern aber, dass die sinkenden Preise schneller an die Autofahrer weitergegeben werden sollen. Die Menschen in Österreich beteiligen sich immer weniger an Volksbegehren. Keines der zuletzt gestarteten 5 Anliegen hat die Hürde von 100.000 Unterschriften genommen, nach der sich das Parlament damit beschäftigen muss. Das ist die Info aus dem Innenministerium. Mit 60.000 hat das Volksbegehren für Gratisverhütung die meisten Stimmen bekommen. Insgesamt ist die Erfolgsquote in den letzten Jahren von 90 auf fast 70% gesunken, obwohl seit der Online-Unterschrift mehr Volksbegehren gestartet wurden. Die Mietpreisbremse wirkt, das ist die gute Nachricht der Arbeiterkammer Wien heute, zumindest bei den bestehenden Mieten. Dass Mieter aber trotzdem immer mehr zahlen müssen, liegt an den Neuvermietungen. Hier werden nämlich mittlerweile oft nur mehr befristete Verträge an die Mieter rausgegeben, ärgern sich die AK-Konsumentenschützer. Befristete Mietverträge machen erpressbar. Die AK fordert deshalb ein Ende solcher Verträge und Strafen gegen Mietwucher.
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0: Schön, dass ihr aufgedreht habt. Österreichweit über DRB Plus und in ganz Wien auch über UKW. Jetzt hören wir dann gleich rein in unser frisches Album der Woche. Nach Peter Gabriel, The Clash und H-Blocks.
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0: Peter Gabriel hier im Rockantenne Österreich Home Run am Dienstag. Von dem machen wir jetzt einen Sprung ins Jahr 2026.
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0: The Pretty Reckless mit Dear God. Da sind wir sogar extra früh dran. Das kommt nämlich erst diesen Freitag raus. Aber Vorfreude ist massig vorhanden, so geil wie das klingt.

0: ist das Knackscheid rein. Wir hören uns gleich hier in voller Länge 4 I Am Death an, den Song. Unser Album der Woche, The Pretty Reckless mit Dear Gods.
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1: Ganz melancholisch.
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1: Nachdenklich, The Who mit Behind Blue Eyes. Und dann nicht melancholisch und nicht nachdenklich. Free Day mit dem ersten ganz großen Hit. Basket Case gleich hier im Rock Antenne Österreich. Homerun 5:30.
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Green Day hier im Rockhans in Österreich, Home Run am Dienstag. Schön, dass ihr dabei seid. Österreich weit über DAB Plus und in ganz Wien auch über UKW. Wenn ihr heute noch mal 5 Minuten zum Totschlagen habt, ja, wo es am Handy herumdrückt, zu legen was, dann hätte ich eine gute Idee, wie ihr euch mit dem Handy rumdrücken, gleich einmal das Feierabendbier auf unsere Rechnung holt und auch noch einen Wunsch.

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1: Billy Idol. Mit einem der größten Rocksongs aller Zeiten, Dancing with Myself. Und reinstampfen in den Feierabend mit Five Finger Death Punch und Wash It All Away. Gleich hier im Rock Antenne Österreich Home Run.
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19: Das Rockantenne Österreich, Wetter heiß und morgen geht's heiß weiter. In Salzburg derzeit 29 Grad, in Graz sind es 27 aktuell und in Wien am Westbahnhof derzeit 30 Grad. In der Nacht verziehen sich die letzten Gewitter dann noch, die teilweise am Abend und in der Nacht noch unterwegs sind und es gibt dann ruhigeres Wetter. Morgen Mittwoch wieder heiß, bis zu 34 Grad. Ab und zu wird's Gewitter in den Bergen geben, aber am meisten morgen wirklich viel, viel Sonnenschein.
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20: Im Studio Hannes Harp. Um geflüchtete Menschen aus Syrien zu motivieren, in ihre Heimat zurückzukehren, wird es eine befristete Aktion des Innenministeriums für die Monate Juli bis September geben. 3.000 Euro Prämie soll es für eine freiwillige Rückkehr geben, für Menschen, die in der Grundversorgung sind oder in Österreich Schutz bekommen, obwohl ein Anspruch auf Asyl abgelehnt wurde. Die Staatsanwaltschaft Wien ermittelt in möglichen Mordfällen. Verdächtig ist ein ehemaliger Mitarbeiter einer Wiener Klinik, von dem sich das Krankenhaus vergangenen Februar einvernehmlich getrennt hat. Kollegen des Mannes sollen sich an die Klinikleitung gewandt haben, weil ihnen aufgefallen ist, dass es während der Dienste des Mitarbeiters in der Notaufnahme angeblich häufiger Todesfälle gegeben habe. Die Regierung sagt heute Danke an alle Beamten im Land. Der Grund ist der Tag des öffentlichen Dienstes. Der öffentliche Dienst stehe aber auch im Umbruch, sagt Staatssekretär Alexander Pröll. Stichwort künstliche Intelligenz, wo die Mitarbeiter verstärkt ein an ChatGPT angelehntes Tool auch im öffentlichen Dienst verwenden können. Sich umfangreiche Akten zusammenfassen zu lassen, soll so Sekunden dauern. Das soll helfen, Verfahren zu beschleunigen. Davon sollen letztendlich auch die Bürgerinnen und Bürger profitieren, so Pröll.
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19: Ich hoffe, ihr seid gut durch den nächsten heißen Tag gekommen, habt ihr es jetzt vielleicht

0: Genesis mit Mama hier im Rock Antenne Österreich Home Run. Wir nehmen uns auch Zeit für die langen Songs. Jetzt was Knackigeres.
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0: Da kommen wir nämlich zu Pop Punk Made in Austria, 3 Feet Smaller. Ah, da werden wir nostalgisch. Die haben halt in den 2000ern ihre große Zeit gehabt. Inzwischen ja schon länger nichts mehr von ihnen gehört. Die sind eigentlich fertig, aber die Hoffnung lebt, dass sie vielleicht doch irgendwann noch einmal was machen. Wir feiern 3 Feet Smaller jetzt hier mit Vienna's Burning, passend zu den Temperaturen. Hier bei Made in Austria im Rock'n'Roll Österreich Home Run. Los geht's.

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1: R.E.M. Everybody hurts, gell? Wir bleiben melancholisch, aber mit ein bisschen mehr Gitarre. Mit Breaking Benjamin und Angels Fall, gleich hier im Rock Antenne Österreich Home Run.
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0: Scorpions mit Rock You Like a Hurricane hier im Rockhans in Österreich. Home Run. Keine zwei Wochen sind es jetzt mehr, dann geht's ab.
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6: 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Im Studio Hannes Harp. Der digitale Euro hat eine wichtige Hürde in Brüssel genommen. Die Politiker im Finanzausschuss des EU-Parlaments haben klar dafür gestimmt. Anfang Juli soll das EU-Parlament dann darüber abstimmen. Der digitale Euro soll das Bargeld ergänzen, aber nicht ersetzen. Er soll Europa gleichzeitig von US-Zahlungsanbietern wie PayPal, Visa oder Mastercard unabhängiger machen. Als besondere Funktion sollen die Menschen online wie offline damit bezahlen können. Um geflüchtete Menschen aus Syrien zu motivieren, in ihre Heimat zurückzukehren, wird es eine befristete Aktion des Innenministeriums für die Monate Juli bis September geben. 3.000 Euro Prämie soll es für eine freiwillige Rückkehr geben, für Menschen, die in der Grundversorgung sind oder in Österreich Schutz bekommen, obwohl ein Anspruch auf Asyl abgelehnt wurde. Verbraucherschützer in Großbritannien haben nun eine Sammelklage gegen den iPhone-Hersteller Apple gestartet. Sie werfen dem US-Konzern vor, seine Marktstellung ausgenutzt zu haben, um Nutzer an den Online-Speicher iCloud zu binden. Den Schaden rechnen die Konsumentenschützer auf umgerechnet fast 3,5 Milliarden Euro. Das Gericht wird sich wahrscheinlich erst in 2 Jahren damit befassen.
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5: Im Studio Hannes Harp. Der digitale Euro hat eine wichtige Hürde in Brüssel genommen. Die Politiker im Finanzausschuss des EU-Parlaments haben klar dafür gestimmt. Anfang Juli soll das EU-Parlament dann darüber abstimmen. Der digitale Euro soll das Bargeld ergänzen, aber nicht ersetzen. Er soll Europa gleichzeitig von US-Zahlungsanbietern wie PayPal, Visa oder Mastercard unabhängiger machen. Als besondere Funktion sollen die Menschen online wie offline damit bezahlen können. Um geflüchtete Menschen aus Syrien zu motivieren, in ihre Heimat zurückzukehren, wird es eine befristete Aktion des Innenministeriums für die Monate Juli bis September geben. 3.000 Euro Prämie soll es für eine freiwillige Rückkehr geben, für Menschen, die in der Grundversorgung sind oder in Österreich Schutz bekommen, obwohl ein Anspruch auf Asyl abgelehnt wurde. Verbraucherschützer in Großbritannien haben nun eine Sammelklage gegen den iPhone-Hersteller Apple gestartet. Sie werfen dem US-Konzern vor, seine Marktstellung ausgenutzt zu haben, um Nutzer an den Online-Speicher iCloud zu binden. Den Schaden rechnen die Konsumentenschützer auf umgerechnet fast 3,5 Milliarden Euro. Das Gericht wird sich wahrscheinlich erst in 2 Jahren damit befassen.
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zweite Single aus einem würdigen Abschlussalbum einer unglaublichen Karriere. Nur nach vorn von den Toten Hosen ist neu auf Rockantenne Österreich. Neu.

Wenn düstere Hymnen auf fette Riffs treffen, sind Dominum nicht weit. Dark Melodies liefert genau den perfekten Mix aus Horror, Vibe und Modern Metal und ist neu auf Rock Antenne Österreich. 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

Pünktlich zur Open-Air-Saison schütteln Airborne einen weiteren Hit aus ihren aufgekrempelten Ärmeln. Alive After Death, Last Plane Out von Airborne ist neu auf Rockantenne Österreich.

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Rente? Ivo. Ruhestand unter Palmen? Viel zu viele Kokosnüsse. Braucht keiner. Schon gar nicht Mick Jagger und Keith Richards. In the Stars ist die erste Single der Rolling Stones aus dem kommenden Album Foreign Tongues. Und neu auf Rock Antenne Österreich.

seit 30 Jahren mit dabei und kein bisschen erwachsen. Zebrahead präsentieren uns mit der Single Smoke Signals from My Couch einen Vorgeschmack auf ihre kommende EP. Und der Song ist neu auf Rockantenne Österreich. 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

Papa Roach bleiben hungrig und liefern den nächsten Kracher. Für See You in Hell haben sie sich Unterstützung von Hanu Mankind geholt. Ein düsterer, moderner Track mit ordentlich Druck. Und neu auf Rock Antenne Österreich.

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1: The Pretty Reckless, Dear God. Taylor Momsen und Co., die müssen schon lange nichts mehr beweisen. An der Gitarre haben sie es drauf, am Mikro haben sie es drauf und sie machen einfach richtig geilen modernen Hardrock. Daran hat sich auch auf ihrem 5. Studioalbum nichts geändert.
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1: Was ein bisschen anders ist, sind die Texte. Die Freiheit, die sich die Band nämlich errockt hat, die nutzen sie jetzt, um mit Dear God das bisher persönlichste und roheste Album ihrer Karriere rauszubringen. Es geht um den Kampf gegen innere Leere und Verhandlungen mit Gott. Beinahe schon tagebuchartig schreibt sich Taylor Momsen hier einmal alles von der Seele und verpackt das Ganze in richtig gute Songs, die auch schon mal fast ein bisschen in Richtung Blues gehen können. Wer The Pretty Reckless mal ganz neu kennenlernen möchte oder auch einfach nur Bock auf richtig guten Hardrock hat, für den ist das neue Album genau richtig. Dear God von The Pretty Reckless ist unser Album der Woche auf Rock Antenne Österreich.
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